0: 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Eins nach dem anderen. Er macht mich ganz schwindlig. Was soll ich denn mit den 10 Minuten anfangen, die er heute zu früh fertig wird? Wutzig, bedenke, er hat noch seine schönen 30 Jahre zu leben. 30 Jahre macht 360 Monate. Und erst wie viele Tage, Stunden, Minuten, was will er denn mit der ungeheuren Zeit all anfangen? Teil er sich ein, Wutzig.
1: Jawohl, Herr Hauptmann.

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0: werde, melancholisch.
1: Jawohl, Herr Hauptmann.
2: Botze, er sieht immer so verhetzt aus.

0: crede doc vas vocec. Was ist heute für ein Wetter?
1: Sehr schlimm, Herr Hauptmann. Wind!
0: Ich bin schon, sie ist so was Geschwindes draußen. So ein Wind macht mich den weg wie eine Maus. Ich glaub, wir haben so was aus Süd-Nord.
1: Jawohl, Herr Hauptmann.
0: Ha, ha, ha, ha, ha, Süd-Nord. Oh, er ist du ganz

0: verstehte, es ist ein gutes Wort. Er hat ein Kind und hat den Segen der Kirche. Wie unser gottwürdiger Herr Garnisonskrieg gesagt, und hat den Segen der Kirche. Das Wort ist nicht von mir,
1: Mann, der liebe Gott, will den armen Buben nicht.

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Der Diskurs hat mich angegriffen. 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Geh langsam die Straße hinunter, genau in der Mitte. Und noch

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Nein, ich selbst. 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Was hängen dir die schwarzen Haare so wild? 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

0: Es ist schon lange niemand getrunken. Kommen Sie doch. Es ist nicht gut zu hören.
1: Das stöhnt, als stürme ein Mensch. Da trinkt jemand.
0: Der Mond rot und die Nebel grau. 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Jetzt wieder das Ächzen.
1: Stille. Jetzt ganz still.
0: Kommen Sie schnell!

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1: Ah!
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0: Check, ein Mann, mein Wort. Ei, ei, ei.
1: Was denn, Herr Doktor?
0: Ich hab's gesehen, Wozzeck. Er hat wieder gehustet. Auf der Straße gehustet. Gebellt wie ein Hund. Geb ich ihm dafür alle Tage 3 Groschen. Wozzeck.

In dem Mensch verklärt sich die Individualität zur Freiheit. Husten müssen. Habt ihr schon seine Kuchen gegessen? Verzeckt. Nichts als Bohnen, nichts als Hülsenfrüchte. Merke nichts. Nächste Woche fangen wir dann mit Schöpfenfleisch an. Es gibt eine Revolution in der Wissenschaft. Eiweiß

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Wer wird sich über einen Menschen ärgern, wenn es noch ein Molch wäre, der einem unpässlich wäre? Aber, Ozek, er hätte doch nicht husten sollen!

0: das ist der Wie soll ich denn sagen,
1: ihr wieder?
0: Zum Beispiel, wenn die
1: Was,
0: Natur,
1: wenn die Natur
0: aus ist, wenn die Welt so finster wird, dass man mit den Händen an ihr herumtappen muss, dass man meint, sie verrinnt wie Spinnengewebe. Wenn was ist und doch nicht ist.

0: Gottes, er kriegt noch mehr zu laden. Tut er noch alles wie sonst, rasiert seinen Hauptmann, fängt fleißig Molche, ist seine Brunnen.
1: Ordentlich, Herr Doktor, denn das Nacker kriegt das Weib, darum tu ich's ja.
0: Er ist ein interessanter Fall, halt er sich nur brav. Wozzeck, der Krieg